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Das sind alle meine Leute. Am Süß.

0: lang tag.
1: Alles klar.
2: Moinsen.
0: Ja, lang tag.
2: Hä? Ich krieg grad die Haare geschnitten. Der Türke mit diesem Elektroprojekt, der muss nochmal kommen. Ich wollte halt Montag schon ins Pressweg, weil

Nein, auf jeden Fall ist es, glaube ich, eher im Norden so. Aber auf jeden Fall auch ganz, also es gibt auf jeden Fall Gegenden so, ganz genauso mäßig so, ganz genauso mäßig so, ganz genauso mäßig.